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Wer hat verloren? 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Oder?

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So, ich merci für den Nullausstrahlen. Tschüss, Eddie, aber bye-bye. 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Bis entweder mal den Morgen, also bis Donnerstag den Morgen, da könnt ihr wiederholen, Sonntag könnt ihr zweit wiederholen. 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Ja, voilà, soweit da. 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Ne? 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Und zwar eine Stimme. Ja, eine gute Stimme. Die Original ist von 82 von Merle Haggard und ich bringe nicht Person von 2009. 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Ja, all Country-Fan, wie es nur weht, könnt. Wayona, The Voice Jet, so und der Phil. Und nicht unbegründet, das ist richtig, so tut stimmt. Are the good times really over, singt er da ist und war fredet, ob die gute Zeit wirklich rüber ist. Und dann zählt er ab, was er als gute Zeit nennt, wie zum Beispiel Münzen, die noch als richtig Silber waren, Zeit, wo Elvis gesungen hat, Zeit, wo Connor und am Chevy haben um Sitz gemacht. 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Tschüss und bye bye.

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0: Schönen Dank. Dankeschön, alles in Ordnung. Könnt ihr oben, könnt ihr hinten auch sehen? Könnt ihr hinten sehen? Ja? Was ist? Die können nicht sehen. Ich kann hinten auch nicht sehen. Okay, das nächste Lied ist mir eingefallen, als ich so an der Würstchenbude mal war und habe versucht, so eine Tube Senf aufzumachen. 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